0: ist HP. Ich habe noch mal so ein paar Gedanken gemacht. Wir brauchen auf jeden Fall noch eine Bass Drum.
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1: Im Studio Sönke Röhling. Erfurt bereitet sich auf ein Protestwochenende vor. Zigtausende werden zum Protest gegen den AfD-Parteitag erwartet, darunter auch 2.500 gewaltbereite Linksextremisten. Sie haben sich zum Ziel gesetzt, die Veranstaltung zu verhindern. Thürings Innenminister Georg Mayer sagt im Zweiten:
2: Wenn man gegen eine Partei demonstriert, die man als verfassungswidrig bezeichnet und dann selbst gegen die Verfassung verstößt, dann macht es den Protest, wie gesagt, unglaubwürdig. Und deshalb rate ich sehr davon ab, ich appelliere, einfach friedlich zu protestieren.
1: Parteien sind dazu verpflichtet, Parteitage durchzuführen. Mehrere tausend Polizisten sind deshalb im Einsatz, um die Durchführung sicherzustellen. Die Debatte über die Krankschreibungspläne von Schwarz-Rot geht weiter. Unionsfraktionschef Spahn hat das Ganze nochmal verteidigt und im Ersten von einem fairen Kompromiss gesprochen. Ärztevertreter halten die Attestpflicht ab dem ersten Krankheitstag dagegen für eine schlechte Idee. Das Handwerk fordert für den Herbst ein zweites Reformpaket zur Senkung der Sozialbeiträge. Die Lohnzusatzkosten müssten wieder Richtung 40%, sagte der Präsident des Zentralverbands des Deutschen Handwerks Dietrich in der Bild. Der starke Anstieg der Rentenbeiträge müsste durch eine entsprechende Senkung der Krankenkassen- und Pflegebeiträge mindestens kompensiert werden, so Dietrich. Jetzt müsse die Regierung aber erstmal das erste Reformpaket umsetzen. Nach den tödlichen Schüssen in einer Jugendeinrichtung in Stade ermittelt die Staatsanwaltschaft nun nicht mehr nur gegen den Schützen, sondern auch gegen die Mutter und die Patentante seines Kindes. Die Patentante hatte den Fluchtwagen gesteuert. Sie hatte den Schützen als Familien- und Migrationsberaterin gegenüber den Behörden vertreten. Bei der Fußball-WM steht Ägypten im Achtelfinale. Das Team setzte sich gegen Australien mit 5:3 nach Elfmeterschießen durch. Aktuell spielt noch Argentinien gegen Kap Verde. Später trifft Kolumbien auf Ghana. Unterdessen hat Jürgen Klopp bestätigt, dass der DFB ihn als neuen Bundestrainer angefragt hat. Eine feste Zusage kann aber noch nicht geben, wie Klopp bei Magenta TV klarmachte.
3: Ich habe einen bestehenden Vertrag mit Red Bull, habe mehrfach gesagt, wie gerne ich diesen Job mache, aber habe auch gesagt, dass ich Interesse daran habe, an den Gesprächen habe, weil die müssen natürlich erst geführt werden. Und mit meinem Arbeitgeber, mit Oliver Minzlaff, muss ich natürlich auch reden, weil, also ich weiß, dass er ihm der deutsche Fußball auch am Herzen liegt und er dementsprechend sehr offen ist für diese Gespräche, aber geführt werden müssen sie ja trotzdem.
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4: Mit KI-Support. Wolkig bis klar ist es gerade. Meistens bleibt's trocken. Nur im Norden kann es ab und zu auch mal ein paar Tropfen geben. Dazu liegen die Temperaturen zwischen 15 und 7 Grad. Später schiebt der Nordwesten wieder mehr Wolken rein, aber ohne Regen. Tagsüber dann oft freundlich und trocken mit Höchstwerten von 19 bis 30 Grad.
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1: Im Studio ist Alina Wolf. Außenminister Johann Wadepohl fordert nach seiner Südamerika-Reise eine rasche Aufstockung des Rohstofffonds zur Unterstützung des Abbaus sogenannter seltener Erden und kritischer Mineralien. China ist schon da, die Vereinigten Staaten von Amerika kommen gerade an, sagt

0: sagte er. Deswegen dürfen wir jetzt nicht allzu lange in der Wartehalle bleiben, sondern müssen vorangehen. Mit dem Rohstofffonds will sich die Bundesregierung entweder direkt oder mit Garantien an Rohstoffabbauprojekten beteiligen. Bei russischen Angriffen auf die ukrainischen Großstädte Saporischschja und Dnipro mit Gleitbomben, Drohnen und Raketen sind mindestens 5 Menschen ums Leben gekommen. 3 Tote und 12 Verwundete, unter ihnen auch Kinder, schrieb Oleksandr Ganschar, Militärverwalter von Dnipro. Die Region sei im Tagesverlauf von mindestens 50 Angriffen getroffen worden. In der frontnahen Großstadt Saporischschja wurden durch eine Gleitbombe mindestens 2 Zivilisten getötet. Weitere 21 seien verletzt worden. Der größte US-Stromnetzbetreiber PJM hat wegen der anhaltenden Hitzewelle eine Warnung herausgegeben und zur Drosselung des Stromverbrauchs aufgerufen. Das Unternehmen wies die regionalen Versorger an, die Belieferung von Kunden zu reduzieren, die sich für Notfälle vertraglich zu Einsparungen verpflichtet haben, teilte PJM mit. Grund für den Engpass seien Kraftwerksausfälle, überlastete Übertragungsleitungen und der stark gestiegene Einsatz von Klimaanlagen. PJM versorgt rund 67 Millionen Menschen in den USA. Jürgen Klopp will nach dem Rücktritt von Julian Nagelsmann Bundestrainer werden. Das Timing ist auch jetzt nicht perfekt. Trotzdem ist es besser, als es jemals war. Ich bin mittlerweile mehr als aufgetankt, also ich bin bereit, sagte der Wunschkandidat des Deutschen Fußballbundes bei Magenta TV. Der DFB hatte im Zuge der Trennung von Nagelsmann bereits bestätigt, dass er Kontakt zu Klopp aufgenommen habe. Der Meistermacher von Borussia Dortmund und Liverpool ist aktuell noch als Head of Global Soccer an Red Bull gebunden.
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2: Mit KI-Support. Wolkig bis klar ist es gerade, meistens bleibt's trocken, nur im Norden kann's ab und zu auch mal ein paar Tropfen geben. Dazu liegen die Temperaturen zwischen 15 und 7 Grad. Später schiebt der Nordwesten wieder mehr Wolken rein, aber ohne Regen. Tagsüber dann oft freundlich und trocken mit Höchstwerten von 19 bis 30 Grad.
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1: Im Studio ist Alina Wolf. Außenminister Johann Wadepohl fordert nach seiner Südamerika-Reise eine rasche Aufstockung des Rohstofffonds zur Unterstützung des Abbaus sogenannter seltener Erden und kritischer Mineralien. China ist schon da, die Vereinigten Staaten von Amerika kommen gerade an, sagte er. Deswegen dürfen wir jetzt nicht allzu lange in der Wartehalle bleiben, sondern müssen vorangehen. Mit dem Rohstofffonds will sich die Bundesregierung entweder direkt oder mit Garantien an Rohstoffabbauprojekten beteiligen. Bei russischen Angriffen auf die ukrainischen Großstädte Saporischschja und Dnipro mit Gleitbomben, Drohnen und Raketen sind mindestens 5 Menschen ums Leben gekommen. 3 Tote und 12 Verwundete, unter ihnen auch Kinder, schrieb Oleksandr Ganschar, Militärverwalter von Dnipro. Die Region sei im Tagesverlauf von mindestens 50 Angriffen getroffen worden. In der frontnahen Großstadt Saporischschja wurden durch eine Gleitbombe mindestens 2 Zivilisten getötet. Weitere 21 seien verletzt worden. Der größte US-Stromnetzbetreiber PJM hat wegen der anhaltenden Hitzewelle eine Warnung herausgegeben und zur Drosselung des

0: Stromverbrauchs aufgerufen. Das Unternehmen wies die regionalen Versorger an, die Belieferung von Kunden zu reduzieren, die sich für Notfälle vertraglich zu Einsparungen verpflichtet haben, teilte PJM mit. Grund für den Engpass seien Kraftwerksausfälle, überlastete Übertragungsleitungen und der stark gestiegene Einsatz von Klimaanlagen. PJM versorgt rund 67 Millionen Menschen in den USA. Jürgen Klopp will nach dem Rücktritt von Julian Nagelsmann Bundestrainer werden. Das Timing ist auch jetzt nicht perfekt. Trotzdem ist es besser, als es jemals war. Ich bin mittlerweile mehr als aufgetankt, also ich bin bereit, sagte der Wunschkandidat des Deutschen Fußballbundes bei Magenta TV. Der DFB hatte im Zuge der Trennung von Nagelsmann bereits bestätigt, dass er Kontakt zu Klopp aufgenommen habe. Der Meistermacher von Borussia Dortmund und Liverpool ist aktuell noch als Head of Global Soccer an Red Bull gebunden.
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2: Mit KI-Support. Wolkig bis klar ist es gerade, meistens bleibt's trocken, nur im Norden kann's ab und zu auch mal ein paar Tropfen geben. Dazu liegen die Temperaturen zwischen 15 und 7 Grad. Später schiebt der Nordwesten wieder mehr Wolken rein, aber ohne Regen. Tagsüber dann oft freundlich und trocken mit Höchstwerten von 19 bis 30 Grad.
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1: Im Studio ist Alina Wolf. Außenminister Johann Wadepohl fordert nach seiner Südamerika-Reise eine rasche Aufstockung des Rohstofffonds zur Unterstützung des Abbaus sogenannter seltener Erden und kritischer Mineralien. China ist schon da, die Vereinigten Staaten von Amerika kommen gerade an, sagte er. Deswegen dürfen wir jetzt nicht allzu lange in der Wartehalle bleiben, sondern müssen vorangehen. Mit dem Rohstofffonds will sich die Bundesregierung entweder direkt oder mit Garantien an Rohstoffabbauprojekten beteiligen. Bei russischen Angriffen auf die ukrainischen Großstädte Saporischschja und Dnipro mit Gleitbomben, Drohnen und Raketen sind mindestens 5 Menschen ums Leben gekommen. 3 Tote und 12 Verwundete, unter ihnen auch Kinder, schrieb Oleksandr Ganschar, Militärverwalter von Dnipro. Die Region sei im Tagesverlauf von mindestens 50 Angriffen getroffen worden. In der frontnahen Großstadt Saporischschja wurden durch eine Gleitbombe mindestens 2 Zivilisten getötet. Weitere 21 seien verletzt worden. Der größte US-Stromnetzbetreiber PJM hat wegen der anhaltenden Hitzewelle eine Warnung herausgegeben und zur Drosselung des Stromverbrauchs aufgerufen. Das Unternehmen wies die regionalen Versorger an, die Belieferung von Kunden zu reduzieren, die sich für Notfälle vertraglich zu Einsparungen verpflichtet haben, teilte PJM mit. Grund für den Engpass seien Kraftwerksausfälle, überlastete Übertragungsleitungen und der stark gestiegene Einsatz von Klimaanlagen. PJM versorgt rund 67 Millionen Menschen in den USA. Jürgen Klopp will nach dem Rücktritt von Julian Nagelsmann Bundestrainer werden. Das Timing ist auch jetzt nicht perfekt. Trotzdem ist es besser, als es jemals war. Ich bin mittlerweile mehr als aufgetankt, also ich bin bereit, sagte der Wunschkandidat des Deutschen Fußballbundes bei Magenta TV. Der DFB hatte im Zuge der Trennung von Nagelsmann bereits bestätigt, dass er Kontakt zu Klopp

0: Job aufgenommen habe. Der Meistermacher von Borussia Dortmund und Liverpool ist aktuell noch als Head of Global Soccer an Red Bull gebunden.
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2: Mit KI-Support. Wolkig bis klar ist es gerade, meistens bleibt's trocken, nur im Norden kann's ab und zu auch mal ein paar Tropfen geben. Dazu liegen die Temperaturen zwischen 15 und 7 Grad. Später schiebt der Nordwesten wieder mehr Wolken rein, aber ohne Regen. Tagsüber dann oft freundlich und trocken mit Höchstwerten von 19 bis 30 Grad.
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1: Im Studio ist Alina Wolf. Außenminister Johann Wadepohl fordert nach seiner Südamerika-Reise eine rasche Aufstockung des Rohstofffonds zur Unterstützung des Abbaus sogenannter seltener Erden und kritischer Mineralien. China ist schon da, die Vereinigten Staaten von Amerika kommen gerade an, sagte er. Deswegen dürfen wir jetzt nicht allzu lange in der Wartehalle bleiben, sondern müssen vorangehen. Mit dem Rohstofffonds will sich die Bundesregierung entweder direkt oder mit Garantien an Rohstoffabbauprojekten beteiligen. Bei russischen Angriffen auf die ukrainischen Großstädte Saporischschja und Dnipro mit Gleitbomben, Drohnen und Raketen sind mindestens 5 Menschen ums Leben gekommen. 3 Tote und 12 Verwundete, unter ihnen auch Kinder, schrieb Oleksandr Ganschar, Militärverwalter von Dnipro. Die Region sei im Tagesverlauf von mindestens 50 Angriffen getroffen worden. In der frontnahen Großstadt Saporischschja wurden durch eine Gleitbombe mindestens 2 Zivilisten getötet. Weitere 21 seien verletzt worden. Der größte US-Stromnetzbetreiber PJM hat wegen der anhaltenden Hitzewelle eine Warnung herausgegeben und zur Drosselung des Stromverbrauchs aufgerufen. Das Unternehmen wies die regionalen Versorger an, die Belieferung von Kunden zu reduzieren, die sich für Notfälle vertraglich zu Einsparungen verpflichtet haben, teilte PJM mit. Grund für den Engpass seien Kraftwerksausfälle, überlastete Übertragungsleitungen und der stark gestiegene Einsatz von Klimaanlagen. PJM versorgt rund 67 Millionen Menschen in den USA. Jürgen Klopp will nach dem Rücktritt von Julian Nagelsmann Bundestrainer werden. Das Timing ist auch jetzt nicht perfekt. Trotzdem ist es besser, als es jemals war. Ich bin mittlerweile mehr als aufgetankt, also ich bin bereit, sagte der Wunschkandidat des Deutschen Fußballbundes bei Magenta TV. Der DFB hatte im Zuge der Trennung von Nagelsmann bereits bestätigt, dass er Kontakt zu Klopp aufgenommen habe. Der Meistermacher von Borussia Dortmund und Liverpool ist aktuell noch als Head of Global Soccer an Red Bull gebunden.
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2: Mit KI-Support. Wolkig bis klar ist es gerade, meistens bleibt's trocken, nur im Norden kann es ab und zu auch mal ein paar Tropfen geben. Dazu liegen die Temperaturen zwischen 15 und 7 Grad. Später schiebt der Nordwesten wieder mehr Wolken rein, aber ohne Regen. Tagsüber dann oft freundlich und trocken mit Höchstwerten von 19 bis 30 Grad.
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1: Im Studio ist Alina Wolf. Außenminister Johann Wadepohl fordert nach seiner Südamerika-Reise eine rasche Aufstockung des Rohstofffonds zur Unterstützung des Abbaus sogenannter seltener Erden und kritischer Mineralien. China ist schon da, die Vereinigten Staaten von Amerika kommen gerade an, sagte er. Deswegen dürfen wir jetzt nicht allzu lange in der Wartehalle bleiben, sondern müssen vorangehen. Mit dem Rohstofffonds will sich die Bundesregierung entweder direkt oder mit Garantien an Rohstoffabbauprojekten beteiligen. Bei russischen Angriffen auf die ukrainischen Großstädte Saporischschja und Dnipro mit Gleitbomben, Drohnen und Raketen sind mindestens 5 Menschen ums Leben gekommen. 3 Tote und 12 Verwundete, unter ihnen auch Kinder, schrieb Oleksandr Ganschar, Militärverwalter von Dnipro. Die Region sei im Tagesverlauf von mindestens 50 Angriffen getroffen worden. In der frontnahen Großstadt Saporischschja wurden durch eine Gleitbombe mindestens 2 Zivilisten getötet. Weitere 21 seien verletzt worden. Der größte US-Stromnetzbetreiber PJM hat wegen der anhaltenden Hitzewelle eine Warnung herausgegeben und zur Drosselung des Stromverbrauchs aufgerufen. Das Unternehmen wies die regionalen Versorger an, die Belieferung von Kunden zu reduzieren, die sich für Notfälle vertraglich zu Einsparungen verpflichtet haben, teilte PJM mit. Grund für den Engpass seien Kraftwerksausfälle, überlastete Übertragungsleitungen und der stark gestiegene Einsatz von Klimaanlagen. PJM versorgt rund 67 Millionen Menschen in den USA. Jürgen Klopp will nach dem Rücktritt von Julian Nagelsmann Bundestrainer werden. Das Timing ist auch jetzt nicht perfekt. Trotzdem ist es besser, als es jemals war. Ich bin mittlerweile mehr als aufgetankt, also ich bin bereit, sagte der Wunschkandidat des Deutschen Fußballbundes bei Magenta TV. Der DFB hatte im Zuge der Trennung von Nagelsmann bereits bestätigt, dass er Kontakt zu Klopp aufgenommen habe. Der Meistermacher von Borussia Dortmund und Liverpool ist aktuell noch als Head of Global Soccer an Red Bull gebunden.
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2: Mit KI-Support. Wolkig bis klar ist es gerade, meistens bleibt's trocken, nur im Norden kann's ab und zu auch mal ein paar Tropfen geben. Dazu liegen die Temperaturen zwischen 15 und 7 Grad. Später schiebt der Nordwesten wieder mehr Wolken rein, aber ohne Regen. Tagsüber dann oft freundlich und trocken mit Höchstwerten von 19 bis 30 Grad.
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0: des Rohstofffonds zur Unterstützung des Abbaus sogenannter seltener Erden und kritischer Mineralien. China ist schon da, die Vereinigten Staaten von Amerika kommen gerade an, sagte er. Deswegen dürfen wir jetzt nicht allzu lange in der Wartehalle bleiben, sondern müssen vorangehen. Mit dem Rohstofffonds will sich die Bundesregierung entweder direkt oder mit Garantien an Rohstoffabbauprojekten beteiligen. Bei russischen Angriffen auf die ukrainischen Großstädte Saporischschja und Dnipro mit Gleitbomben, Drohnen und Raketen sind mindestens 5 Menschen ums Leben gekommen. 3 Tote und 12 Verwundete, unter ihnen auch Kinder, schrieb Oleksandr Ganschar, Militärverwalter von Dnipro. Die Region sei im Tagesverlauf von mindestens 50 Angriffen getroffen worden. In der frontnahen Großstadt Saporischschja wurden durch eine Gleitbombe mindestens 2 Zivilisten getötet. Weitere 21 seien verletzt worden. Der größte US-Stromnetzbetreiber PJM hat wegen der anhaltenden Hitzewelle eine Warnung herausgegeben und zur Drosselung des Stromverbrauchs aufgerufen. Das Unternehmen wies die regionalen Versorger an, die Belieferung von Kunden zu reduzieren, die sich für Notfälle vertraglich zu Einsparungen verpflichtet haben, teilte PJM mit. Grund für den Engpass seien Kraftwerksausfälle, überlastete Übertragungsleitungen und der stark gestiegene Einsatz von Klimaanlagen. PJM versorgt rund 67 Millionen Menschen in den USA. Jürgen Klopp will nach dem Rücktritt von Julian Nagelsmann Bundestrainer werden. Das Timing ist auch jetzt nicht perfekt. Trotzdem ist es besser, als es jemals war. Ich bin mittlerweile mehr als aufgetankt, also ich bin bereit, sagte der Wunschkandidat des Deutschen Fußballbundes bei Magenta TV. Der DFB hatte im Zuge der Trennung von Nagelsmann bereits bestätigt, dass er Kontakt zu Klopp aufgenommen habe. Der Meistermacher von Borussia Dortmund und Liverpool ist aktuell noch als Head of Global Soccer an Red Bull gebunden.
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2: Mit KI-Support. Wolkig bis klar ist es gerade, meistens bleibt's trocken, nur im Norden kann es ab und zu auch mal ein paar Tropfen geben. Dazu liegen die Temperaturen zwischen 15 und 7 Grad. Später schiebt der Nordwesten wieder mehr Wolken rein, aber ohne Regen. Tagsüber dann oft freundlich und trocken mit Höchstwerten von 19 bis 30 Grad.
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1: Im Studio ist Alina Wolf. Außenminister Johann Wadepohl fordert nach seiner Südamerika-Reise eine rasche Aufstockung des Rohstoffs.

0: Das Unternehmen wies die regionalen Versorger an, die Belieferung von Kunden zu reduzieren, die sich für Notfälle vertraglich zu Einsparungen verpflichtet haben, teilte PJM mit. Grund für den Engpass seien Kraftwerksausfälle, überlastete Übertragungsleitungen und der stark gestiegene Einsatz von Klimaanlagen. PJM versorgt rund 67 Millionen Menschen in den USA. Jürgen Klopp will nach dem Rücktritt von Julian Nagelsmann Bundestrainer werden. Das Timing ist auch jetzt nicht perfekt. Trotzdem ist es besser, als es jemals war. Ich bin mittlerweile mehr als aufgetankt, also ich bin bereit, sagte der Wunschkandidat des Deutschen Fußballbundes bei Magenta TV. Der DFB hatte im Zuge der Trennung von Nagelsmann bereits bestätigt, dass er Kontakt zu Klopp aufgenommen habe. Der Meistermacher von Borussia Dortmund und Liverpool ist aktuell noch als Head of Global Soccer an Red Bull gebunden.
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2: Mit KI-Support. Wolkig bis klar ist es gerade, meistens bleibt's trocken, nur im Norden kann's ab und zu auch mal ein paar Tropfen geben. Dazu liegen die Temperaturen zwischen 15 und 7 Grad. Später schiebt der Nordwesten wieder mehr Wolken rein, aber ohne Regen. Tagsüber dann oft freundlich und trocken mit Höchstwerten von 19 bis 30 Grad.
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1: Im Studio Sönke Röhling. AfD-Bundesparteitag, rund 50.000 erwartete gegen Demonstranten, tausende Polizisten. Erfurt steht vor zwei herausfordernden Tagen. Bei der Polizei rechnet man damit, dass sich über 2.000 gewaltbereite Linksextremisten aus ganz Europa auf den Weg nach Thüringen machen. Finn Riebesel freundlich berichtet.
2: Die Polizei stellt sich darauf ein, dass viele Demonstranten die Anreise der AfD-Delegierten blockieren wollen und sich dabei im Zweifel auch über Demo-Verbote hinwegsetzen. Bundesinnenminister Dobrindt blickt darauf mit Sorge und befürchtet, dass am Ende die Leidtragenden die Polizeikräfte sein werden. Die AfD will unter anderem ihren Bundesvorstand wählen. Alice Weidel und Tino Chrupalla dürften im Amt bestätigt werden.
1: Finanzminister Klingbeil will für das kommende Jahr neue Schulden in Höhe von über 200 Milliarden Euro aufnehmen, das berichtet das Erste. Demnach sind knapp 120 Milliarden Neuschulden für den regulären Haushalt vorgesehen. Mehr als 80 Milliarden kommen im Rahmen der Sondervermögen Bundeswehr, Infrastruktur und Klimaneutralität hinzu. Das Handwerk fordert für den Herbst ein zweites Reformpaket zur Senkung der Sozialbeiträge. Die Lohnzusatzkosten müssten wieder Richtung 40%, sagte der Präsident des Zentralverbands des Deutschen Handwerks Dietrich in der Bild. Der starke Anstieg der Rentenbeiträge müsste durch eine entsprechende Senkung der Krankenkassen- und Pflegebeiträge mindestens kompensiert werden, so Dietrich. Jetzt müsse die Regierung

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1: Mit KI-Support. Sonnig bis leicht wolkig läuft der Mittag bei uns rein und im Süden bleibt's meist trocken. Richtung Nachmittag ziehen im Norden und Osten mehr Wolken durch. Da kann ab und zu auch mal ein bisschen Regen runterkommen. Insgesamt werden es heute aber nochmal warme 19 bis 30 Grad. Morgen mal mehr, mal weniger Wolken, zwischendurch Regen und vereinzelt ein kurzes Gewitter, maximal bis 31 Grad.
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1: Im Studio ist Alina Wolf. Im Norden Malis haben islamistische Terroristen mehrere Städte angegriffen. Das Militär des westafrikanischen Landes sprach in einer kurzen Mitteilung von Angriffen auf Gao, Aguelhok, Anefis und Sefare. Es handele sich um eine fluide Situation, so das Militär. Zudem soll es 60 Kilometer von der Hauptstadt Bamako entfernt zu bewaffneten Zwischenfällen gekommen sein. Details gab es zunächst nicht. Erst Ende April war es in Mali zu Angriffen der islamistischen Terrorgruppe JNIM auf mehrere malische Städte gekommen. Die Spielergewerkschaft FIFPro hat zunehmende Anfeindungen gegen Fußballer im Zusammenhang mit der WM angeprangert. In den letzten Wochen wurden Spieler online und persönlich beschimpft. Oft rassistisch und diskriminierend, hieß es in einem Statement. Es bedarf spürbarer Konsequenzen für die Verantwortlichen und eines gemeinsamen Engagements von Gruppen, darunter Strafverfolgungsbehörden, Social-Media-Plattformen, Medien, Fans und der Öffentlichkeit, um diesen Trend umzukehren, so die FIFPro. Ausflügler haben am Wochenende im Südwesten Deutschlands zunächst bessere Aussichten auf Sonnenschein als im Nordosten. Dort sorgt Tief Aushynia schon früher für wechselhaftes Wetter mit Wind und etwas Regen, wie der Deutsche Wetterdienst mitteilte. Am Sonntag dringt das Schauerwetter über die Mitte der Republik auch in den Süden vor. Lediglich der äußerste Südwesten kann sein sonnenscheinreiches Wetter behalten, sagte DWD-Meteorologe Markus Eifried. Möglich sind erneut Höchstwerte von knapp über 30 Grad. Bundeskanzler Friedrich Merz hat Deutschland bei einem Beibehalten der Reformkurses eine erfolgreiche Zukunft vorausgesagt. Die besten Jahre Deutschlands liegen nicht hinter uns. Es liegen, wenn wir es richtig machen, sehr gute Jahre vor uns, sagte er beim Landesparteitag der NRW-CDU. Wir treten den Beweis an, dass die politische Mitte Lösungen finden, Kompromisse erarbeiten und das Land auch reformieren kann, sagte Merz. Er sei überzeugt, dass die Mehrheit der Bevölkerung die Reformen mittragen wolle.
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2: Der Samstag bringt zwei Gesichter. Im Südwesten gibt es viel Sonne und hochsommerliche 25 bis 30 Grad. Im Norden und Osten ziehen dagegen immer wieder Wolken durch. Dazu fällt örtlich etwas Regen. Vor allem an den Küsten frischt der Westwind spürbar auf, mit steifen Böen. Am Sonntag bleibt es im äußersten Südwesten sonnig und mit bis zu 31 Grad sommerlich warm. Im Rest des Landes wechseln sich Sonne und Wolken ab. Dazu sind Schauer und vereinzelt kurze Gewitter möglich. Im Norden und Osten weht außerdem ein kräftiger West- bis Nordwestwind mit steifen, an den Küsten teils stürmischen Böen.
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0: ersten Neueinsteiger in eurer Top 30. Maria da Vinci und Aline Alexandra. Du bist wie Musik für mich. Ganz neu rein von 0 auf die 30.
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0: Und der begrüßt euch recht herzlich zu eurer Hitparade. Schließlich habt ihr sie gewählt, die Top 30. Ja, und ganz viele Neulinge habt ihr reingewählt. Gleich zu Beginn dieser Sendung gibt es 6 Stück hintereinander, aber da kommen noch viel, viel mehr. Ihr habt die Top 30 mal wieder so richtig durcheinander gewirbelt und ihr möchtet natürlich wissen, was da so passiert ist. Naja, eins haben wir schon verraten. Maria da Vinci und Aline Alexandra ganz neu rein, aber auch Laura Wilde hat es geschafft. Sommerfeeling, ihr Titel von 0 auf die 29 und Gabriela Massa hat sich DJ Bonsai an die Seite geholt und singt einen alten Ryan Paris-Klassiker aus den 80er Jahren im deutschen Gewand, Dolce Vita. Madeleine Rausch, Zukunft erfunden auf der 27 und Patrick Lindner, Wenn der Wahnsinn will, ganz neu rein auf die 26. Das sind die nächsten Neulinge. Eine fehlt noch, Ella Endlich, nämlich sie ist als Cinderella unterwegs. Das ist dann die 6. Neueinsteigerin gleich zu Beginn in der Schlagerrallye Top 30. 2 Stunden lang sind wir jetzt für euch da. Es gibt die neuesten Schlager auf euren Gehörgang. Ich wünsche euch ganz, ganz viel Spaß dabei. Und mit ich meine ich mich, Michael Klein-Luttmar.
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0: echte Ella Cinderella. Das war Ella endlich auf der 25. Ihr habt sie ganz neu reingewählt.
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0: Und natürlich könnt ihr auch wieder die neue Hitparade wählen. Das ist ganz einfach. Geht dafür ins Internet unter schlagerrally.de. Dort auf Hitparade klicken. Jawohl, gleich auf der Home-Seite gibt es da den Hinweis zu. Und dann geht's ab auf die Hitparaden-Seite. Und dort könnt ihr ganz bequem per Mausklick abstimmen. Wie geht das? Ganz einfach. 5 Titel anklicken, abschicken. Das Ganze stündlich. Ja, und das immer am Samstag der Erstausstrahlung der Hitparade von 0 bis 18 Uhr. Wählbar sind dann auch gleich 24 neue Schlager, unsere Neuvorstellungen. Und unsere volkstümliche Hitparade, das Bergecho, ist dort ebenfalls zu finden. Natürlich auch Bestandteil der heutigen Schlagerrallye, die volkstümliche Nummer 1, gibt's heute auch noch. Jetzt sind wir aber erstmal auf Platz Nummer 24 in der Schlagerrallye angelangt. Und dort finden wir eine, die drin geblieben ist. Kerstin Ott nämlich, ihre Rosalinde. In der dritten Wertungswoche ging es allerdings runter von der 14 auf die 24. 10 Plätze gefallen. Das gleiche gilt für die aktuelle Nummer 1 der Radiocharts generell in Deutschland. Joey Heintle und schwer zu erklären, Words im deutschen Gewand von der 13 runter auf die 23, auch in der dritten Wertungswoche. Dann wieder zwei Neulinge, noch nie gespielt, zum ersten Mal dabei gewesen und gleich platziert. Hat aber wahrscheinlich damit was zu tun, dass Graziano bei diesem Titel seine Finger mit im Spiel hatte. Naja, und deswegen hat er sich platziert. Wahrscheinlich die Graziano-Fans auch für ihn gut abgestimmt. Andy Thomas, stark wie wir, er ist neu rein auf der 21. Vorher noch Marty Kessler, Comeback geglückt, irgendwann sein neuer Song auf der 22. Eine Menge Schlager gibt's jetzt wieder. Die Plätze 24 bis 21 kommen sofort. Andy Thomas, Marty Kessler, Joey Heintle und hier ist Kerstin Ott.
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0: Andy Thomas, ganz neu rein in eure Hitparade, dank eurer Stimmen. Ihr habt abgestimmt und er ist ganz neu rein auf die 21, stark wie wir.
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0: Andere Songs haben es aber auch hereingeschafft, zum Beispiel auch Bürgermeister Markus. Jawohl, auf eure Stimmen ist Verlass. Nicht verzagen, Markus-Fragen auf ihn ist auch Verlass. Ganz neu rein auf die 20. Nino De Angelo im Duett mit Marina Marx, Bella Italia Amore, ganz neu rein auf die 19. Ja, auch im letzten Jahr gab es einen Duett-Titel, da war er auch sehr erfolgreich und sehr lange platziert. Bin mal gespannt, wie es mit diesem Song ist. Bea Larsson dann auf der 18. Ich werde hier sein. Sie ist wieder mit dabei. Ein Plätzchen gefallen, von der 17 ging es runter auf die 18 in der zweiten Wertungswoche. Und die Amigos sind ebenfalls drin geblieben. Ein bisschen gefallen, von der 12 runter auf die 17. Matador, ihr Titel in der dritten Wertungswoche. Gleich auf der 16 gibt es dann wieder einen Neueinsteiger. Ja, und zwei weitere Titel folgen dann auch noch. Es gibt also noch einiges auf euren Gehörgang. Jetzt zum Beispiel die Amigos, Bea Larsson, Nino De Angelo und Marina Marx. Und hier ist Bürgermeister Markus.
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0: Seinen letzten Kampf verlor er, der Matador, aber sie haben schon wieder gewonnen, denn sie sind in der Hitparade drin geblieben. Das waren sie, die Amigos und ihr Titel Matador auf der 17 in dieser Wertungswoche gelandet.
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0: Geht jetzt so langsam dem Ende entgegen in der ersten Stunde. Ja, es gibt natürlich noch eine zweite, dann gleich natürlich wieder mit der Platzierung ganz weit oben. Also mit vielleicht einer neuen Nummer 1, wer weiß. Auf jeden Fall gibt es eine volkstümliche Nummer 1 und viele weitere Songs. Jetzt noch Platz Nummer 16, ganz neu rein. Benny, jawohl, das ist genau der, der in den 70ern und den 80ern sehr, sehr präsent war. ZDF-Ferienprogramm, das hat er moderiert, war ansonsten mit Amigo Charlie Brown zum Beispiel in den Charts. Dann hat er sich lange, lange um seine kranke Tochter gekümmert. Jetzt ist er Musiker. Zurück. Einfach weg, sein neuer Song, ganz neu rein auf die 16. Mario Steffen, dann Sansibar im Februar, drin geblieben in der 5. Wertungswoche mittlerweile. Es ging allerdings runter von der 8 auf die 15. Und dann kommt er wieder, unser Dauerbrenner, drin geblieben ebenfalls, mittlerweile in der 31. Wertungswoche, Wahnsinn. Von der 11 ging es runter auf die 14, Stefan Dietl. Du tust so gut, hören wir gleich. Dann gibt's die zweite Stunde eurer Schlager-Radioshow. Freue mich drauf, dranbleiben.
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1: Stefan Dietl, du tust so gut. Ja, ihr tut ihm auch gut, denn schließlich ist er schon 31 Wertungswochen mit dabei, dieses Mal auf der 14 gelandet.
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1: In der zweiten Stunde die Schlagerrally Top 30, die Ausgabe 1345. Schön, dass ihr bei uns seid. Jawohl, und viele Songs haben wir schon gehört. Die Plätze 30 bis 14 sind jetzt schon gespielt. Die Plätze 13 bis 1 gibt's noch. Und natürlich auch die volkstümliche Nummer 1, dazu später mehr. Jetzt erstmal die nächsten Neueinsteiger. Auf der 13 Tiroler Schmäh, C'est la vie. Ihr sein neuer Song, ganz neu rein auf die 13 von euch gewählt. Und neu rein Sophia Venus, nach Regen folgt Sonne, sie ist ganz neu auf die 11 direkt vor der Top 10 stehen geblieben. Dazwischen haben sich der Freddy und der Martin eingereiht, Fantasy nämlich, Wo schläfst du heute Nacht, ihr Song in der zweiten Wertungswoche. Zwei Plätzchen ging's nach unten, von der 10 auf die 12. Somit beginnen wir also diese Stunde Schlagerrally Top 30, die zweite. Schön, dass ihr dabei seid. Ich freue mich wie ein Schnitzel. Michael Klein-Luttmar ist weiterhin für euch am Mikrofon.
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0: Nach Regen folgt Sonne, das war Sophia Venus, kurz vor der Top 10 stehen geblieben, nämlich auf der 11.
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0: Und jetzt gehen wir rein in diese Top 10, die 10 erfolgreichsten Songs von euch gewählt. Ihr dürft es übrigens wieder tun, schlagerready.de, das ist die Homepage, immer samstags 0 bis 18 Uhr abstimmen. Jetzt geht's auf Platz Nummer 10 mit Robin Marg. In der dritten Wertungswoche ist sein Titel Tinte drin geblieben. Von der 6 ging es allerdings runter auf die 10. Dann ganz neu rein auf die 9. Noch nicht die höchste Neueinsteigerin, nee, aber super Platzierung. Tammy Sommer Dahorm, Dialect for President, so heißt ihr aktuelles ganz, ganz neues Album. Und mit diesem Song hat sie mal wieder eine Single-Auskopplung dahingelegt und einen richtig guten Start in der Schlager-Rallye auf der 9. Dann die ehemalige Nummer 1, tatsächlich gefallen von der 1 runter auf die 8. Melanie Payer, sie zündet aber trotzdem nochmal ein Sommerfeuerwerk. Ihr habt sie dorthin gewählt in der zweiten Wertungswoche. Damit ist klar, es gibt heute eine neue Nummer 1. Und Sunrise sind auch noch mit dabei. Loreen, ihr Titel auf der 7. Sie sind gestiegen. 2 Plätze von der 9 hoch auf die 7 in der dritten Wertungswoche. Und dann gibt's gleich wieder eine Dauerbrennerin auf der 6. Vorher Sunrise, Melanie Payer, Tammy und hier ist Robin Marg.
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0: Musik aus Südtirol, das waren Sunrise und Loreen auf der 7. Ich habe eine Dauerbrennerin versprochen, die kommt jetzt auf der 6. Ein Platz gestiegen. Maite Kelly, der Morgen danach in der 16. Wertungswoche. Wahnsinn, oder? Ja, der zweite Titel, Ein Kuss in Paris, hatte weniger Stimmen, musste ausscheiden. Mit diesem ist sie drin geblieben. Genau wie Beatrice Egli, Alibi, in der 5. Wertungswoche von der 2 runter auf die 5. Und den höchsten Neueinsteiger gibt's dann auf der 4. Jawohl, er hat's geschafft. Graziano. Neue Liebe, neues Glück, ganz neu rein auf die 4. Vorher Beatrice Egli und hier ist Maite Kelly.
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1: Hallo zusammen, hier ist Beatrice Egli und es gibt Neues für euch. 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

0: Graziano und neue Liebe, neues Glück, ganz neu rein in eure Hitparade auf die 4. Und jetzt gehen wir mal kurz raus aus der Schlager-Hitparade rein in unsere kleine volkstümliche Bergecho-Hitparade.
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0: Jawohl, denn auch die volkstümliche Musik hat bei uns eine kleine Heimat gefunden. 4 neue volkstümliche Songs stellen wir euch immer vor. Die könnt ihr auch jetzt schon nachlesen im Internet unter schlagerrally.de. Dort auf Hitparade klicken. Wenn ihr da seid, könnt ihr auch gleich für die aktuelle Hitparade mal wieder abstimmen. Jawohl, und 4 neue Songs waren in der letzten Wertungswoche wählbar. Ligis 3, Steirer Ehrenwort, Jua aus Tirol, wenn's dir taugt, dann tu's. Festbänkler und Revell mit Highlight Mensch und die Imbocher aus dem Pinsgau. Gemma heute Radl vorn. Sie traten an gegen die aktuelle Nummer 1, Andreas Hastreiter, seine Rosalie. Ja, nachdem Kerstin Hott heute schon die Rosalinde besungen hat, darf er sie wieder besingen, die Rosalie? Andreas Hastreiter, oder ist jemand ganz oben auf dem Gipfel angelangt? Nein, er hat seinen Platz verteidigt. Andreas Hastreiter wieder auf der 1, wieder eine überwältigende Mehrheit an Stimmen. Über 50% der Stimmen gingen an ihn. Die alte und die neue volkstümliche Nummer 1. Hier ist Andreas Hastreiter.
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0: Andreas Hastreiter, wieder ganz oben auf dem Bergecho-Gipfel. Rosalie, sein Titel.
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0: Und ihr könnt ihn wieder dorthin wählen, natürlich ab ins Internet unter schlagerrallye.de. Er tritt wieder an gegen vier Neulinge. Ja, und jetzt sind wir schon auf den Treppchenpositionen eurer Schlager-Hitparade angelangt, der Schlager-Rallye. Wer ist denn da oben auf den Treppchenpositionen? Also wir haben schon den Titel gehört, der auf der 2 letzte Woche stand. Wir haben schon den Titel gehört, der auf der 1 letzte Woche stand. Also 2 neue Songs generell auf jeden Fall in den Top 3. Ein dritter auch noch? Nein, sie sind auf der 3 stehen geblieben. Die Blue Jeans nämlich, die Strandbar von Santa da Luz in der 3. Wertungswoche. Bronzeposition für die Blue Jeans. Ja, und er ist wieder gestiegen mal mit seinem Song Alles schick, alles schön. Er stand schon ganz, ganz oben. Jetzt ist er von der 4 wieder gestiegen auf die 2. André Busse, 7. Wertungswoche. Wahnsinn, oder? Aber wer steht denn da oben auf der 1? Wer ist denn da derjenige, der im Rampenlicht steht? Hören wir gleich nach André Busse. Und hier sind die Blue Jeans.
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0: Touribusse und alles schick, alles schön, das ist ein aktueller Titel. Nein, stimmt gar nicht, denn ein neuer ist schon wieder in der Pipeline. Ja, schaut mal nach, in den Neuvorstellungen ist er schon wieder vertreten. Ja, das war euer Platz 2 und damit sind wir ganz, ganz oben auf der 1 angelangt. Aber auch am Ende der heutigen Ausgabe, jawohl, das war sie schon, die 1345. Ausgabe eurer Schlager-Radio-Show. Nächste Woche gibt's eine neue Ausgabe, dann mit dem neuen Ohrenfutter, mit den Neuvorstellungen, die heute schon wählbar sind in der Hitparade. Geht dafür ins Internet unter schlagerrally.de, dort auf Hitparade klicken. Dann könnt ihr ganz bequem per Mausklick abstimmen, immer für 5 Songs abstimmen. Das Ganze geht stündlich, jawohl, und dann hören wir uns in 2 Wochen wieder zur neuen Top 30. Ja, dann wollen wir wissen, wer steht denn dann ganz oben. Jetzt wollen wir aber erstmal wissen, wer heute ganz, ganz oben steht. Sie hat es mal wieder geschafft. Der Sonnenschein des deutschen Schlagers steht ganz, ganz oben in der 7. Wertungswoche. Habt ihr sie nach oben gewählt? Liane nämlich, Küss mich, bis der Morgen kommt. In der letzten Wertungswoche stand sie noch auf der 5. Jetzt ganz oben auf der Pole Position. Das war die Schlager-Rallye für heute. Ich bedanke mich bei euch fürs Zuhören. Würde mich freuen, wenn ihr beim nächsten Mal wieder einschalten würdet. Bis dahin alles Liebe, alles Gute. Werdet oder bleibt gesund. Das sagt Michael Klein-Luttmar. Tschüssikowski.
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1: Im Studio ist Alina Wolf. Im Norden Malis haben islamistische Terroristen mehrere Städte angegriffen. Das Militär des westafrikanischen Landes sprach in einer kurzen Mitteilung von Angriffen auf Gao, Aguelhok, Anefis und Sefare. Es handele sich um eine fluide Situation, so das Militär. Zudem soll es 60 Kilometer von der Hauptstadt Bamako entfernt zu bewaffneten Zwischenfällen gekommen sein. Details gab es zunächst nicht. Erst Ende April war es in Mali zu Angriffen der islamistischen Terrorgruppe JNIM auf mehrere malische Städte gekommen. Die Spielergewerkschaft FIFPro hat zunehmende Anfeindungen gegen Fußballer im Zusammenhang mit der WM angeprangert. In den letzten Wochen wurden Spieler online und persönlich beschimpft. Oft rassistisch und diskriminierend, hieß es in einem Statement. Es bedarf spürbarer Konsequenzen für die Verantwortlichen und eines gemeinsamen Engagements von Gruppen, darunter Strafverfolgungsbehörden, Social-Media-Plattformen, Medien, Fans und der Öffentlichkeit, um diesen Trend umzukehren, so die FIFPro. Ausflügler haben am Wochenende im Südwesten Deutschlands zunächst bessere Aussichten auf Sonnenschein als im Nordosten. Dort sorgt Tief Ausynia schon früher für wechselhaftes Wetter mit Wind und etwas Regen, wie der Deutsche Wetterdienst mitteilte. Am Sonntag dringt das Schauerwetter über die Mitte der Republik auch in den Süden vor. Lediglich der äußerste Südwesten kann sein sonnenscheinreiches Wetter behalten, sagte DWD-Meteorologe Markus Eifried. Möglich sind erneut Höchstwerte von knapp über 30 Grad. Bundeskanzler Friedrich Merz hat Deutschland bei einem Beibehalten der Reformkurses eine erfolgreiche Zukunft vorausgesagt. Die besten Jahre Deutschlands liegen nicht hinter uns. Es liegen, wenn wir es richtig machen, sehr gute Jahre vor uns, sagte er beim Landesparteitag der NRW-CDU. Wir treten den Beweis an, dass die politische Mitte Lösungen finden, Kompromisse erarbeiten und das Land auch reformieren kann, sagte Merz. Er sei überzeugt, dass die Mehrheit der Bevölkerung die Reformen mittragen wolle.
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1: Im Studio ist Alina Wolf. Im Norden Malis haben islamistische Terroristen mehrere Städte angegriffen. Das Militär des westafrikanischen Landes sprach in einer kurzen Mitteilung von Angriffen auf Gao, Aguelhok, Anefis und Sefare. Es handele sich um eine fluide Situation, so das Militär. Zudem soll es 60 Kilometer von der Hauptstadt Bamako entfernt zu bewaffneten Zwischenfällen gekommen sein. Details gab es zunächst nicht. Erst Ende April war es in Mali zu Angriffen der islamistischen Terrorgruppe JNIM auf mehrere malische Städte gekommen. Die Spielergewerkschaft FIFPro hat zunehmende Anfeindungen gegen Fußballer im Zusammenhang mit der WM angeprangert. In den letzten Wochen wurden Spieler online und persönlich beschimpft. Oft rassistisch und diskriminierend, hieß es in einem Statement. Es bedarf spürbarer Konsequenzen für die Verantwortlichen und eines gemeinsamen Engagements von Gruppen, darunter Strafverfolgungsbehörden, Social-Media-Plattformen, Medien, Fans und der Öffentlichkeit, um diesen Trend umzukehren, so die FIFPro. Ausflügler haben am Wochenende im Südwesten Deutschlands zunächst bessere Aussichten auf Sonnenschein als im Nordosten. Dort sorgt Tief Ausynia schon früher für wechselhaftes Wetter mit Wind und etwas Regen, wie der Deutsche Wetterdienst mitteilte. Am Sonntag dringt das Schauerwetter über die Mitte der Republik auch in den Süden vor. Lediglich der äußerste Südwesten kann sein sonnenscheinreiches Wetter behalten, sagte DWD-Meteorologe Markus Eifried. Möglich sind erneut Höchstwerte von knapp über 30 Grad. Bundeskanzler Friedrich Merz hat Deutschland bei einem Beibehalten der Reformkurses eine erfolgreiche Zukunft vorausgesagt. Die besten Jahre Deutschlands liegen nicht hinter uns. Es liegen, wenn wir es richtig machen, sehr gute Jahre vor uns, sagte er beim Landesparteitag der NRW-CDU. Wir treten den Beweis an, dass die politische Mitte Lösungen finden, Kompromisse erarbeiten und das Land auch reformieren kann, sagte Merz. Er sei überzeugt, dass die Mehrheit der Bevölkerung die Reformen mittragen wolle.
0: 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Und jetzt das Wetter bei uns.
2: Der Samstag bringt zwei Gesichter. Im Südwesten gibt es viel Sonne und hochsommerliche 25 bis 30 Grad. Im Norden und Osten ziehen dagegen immer wieder Wolken durch. Dazu fällt örtlich etwas Regen. Vor allem an den Küsten frischt der Westwind spürbar auf, mit steifen Böen. Am Sonntag bleibt es im äußersten Südwesten sonnig und mit bis zu 31 Grad sommerlich warm. Im Rest des Landes wechseln sich Sonne und Wolken ab. Dazu sind Schauer und vereinzelt kurze Gewitter möglich. Im Nord-

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1: Im Studio ist Alina Wolf. Im Norden Malis haben islamistische Terroristen mehrere Städte angegriffen. Das Militär des westafrikanischen Landes sprach in einer kurzen Mitteilung von Angriffen auf Gao, Aguelhok, Anefis und Sefare. Es handele sich um eine fluide Situation, so das Militär. Zudem soll es 60 Kilometer von der Hauptstadt Bamako entfernt zu bewaffneten Zwischenfällen gekommen sein. Details gab es zunächst nicht. Erst Ende April war es in Mali zu Angriffen der islamistischen Terrorgruppe JNIM auf mehrere malische Städte gekommen. Die Spielergewerkschaft FIFPro hat zunehmende Anfeindungen gegen Fußballer im Zusammenhang mit der WM angeprangert. In den letzten Wochen wurden Spieler online und persönlich beschimpft. Oft rassistisch und diskriminierend, hieß es in einem Statement. Es bedarf spürbarer Konsequenzen für die Verantwortlichen und eines gemeinsamen Engagements von Gruppen, darunter Strafverfolgungsbehörden, Social-Media-Plattformen, Medien, Fans und der Öffentlichkeit, um diesen Trend umzukehren, so die FIFPro. Ausflügler haben am Wochenende im Südwesten Deutschlands zunächst bessere Aussichten auf Sonnenschein als im Nordosten. Dort sorgt Tief Aushynia schon früher für wechselhaftes Wetter mit Wind und etwas Regen, wie der Deutsche Wetterdienst mitteilte. Am Sonntag dringt das Schauerwetter über die Mitte der Republik auch in den Süden vor. Lediglich der äußerste Südwesten kann sein sonnenscheinreiches Wetter behalten, sagte DWD-Meteorologe Markus Eifried. Möglich sind erneut Höchstwerte von knapp über 30 Grad. Bundeskanzler Friedrich Merz hat Deutschland bei einem Beibehalten der Reformkurses eine erfolgreiche Zukunft vorausgesagt. Die besten Jahre Deutschlands liegen nicht hinter uns. Es liegen, wenn wir es richtig machen, sehr gute Jahre vor uns, sagte er beim Landesparteitag der NRW-CDU. Wir treten den Beweis an, dass die politische Mitte Lösungen finden, Kompromisse erarbeiten und das Land auch reformieren kann, sagte Merz. Er sei überzeugt, dass die Mehrheit der Bevölkerung die Reformen mittragen wolle.